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1: Ja, hat so eine Woche.
0: Kaufehle.
1: Ich habe eine Sache um zu kommen.
0: Da, du.
1: Ja, ich bin da so gut, um zu kommen, dass du hier noch kaufst.
0: Da, du, Mool.
1: Wenn du da so eine Woche um zu kommen, dann kann ich da ja nicht mehr. Ja, da habe ich mich nicht mehr gekauft. Na, aber so eine Woche, da habe ich mich nicht mehr.
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